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1: 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Nacht wieder Prävisionen präsentiert von Meteolux. Ja, da war diese freundliche, momentane Sonnenschaut mit bis zu 21 Grad der Mitte, also viel Sonne, die nicht mehr von einer pure Wolle begleitet wird. An der Nacht kühlt es dann noch auf ungefähr 10 Grad auf. Nur fängt die neue Woche dann noch ähnlich an, wenn nicht sogar ein bisschen mehr sonnig mit bis zu 22 Grad. Man baut sich aktuell obenheit ein Heißdruckgebiet über Lützburg ab, das wird aber beeinflussen wert. 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

0: 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Annacht für die Prävisionen, da war da ist ein relativ freundlicher Mammendach, a sonnisch haut, mit bis zu 21 Grad dem Mittag, a sonn, die dann von ein paar Wolke begleitet wird, an der Nacht kildet dann noch ob ungefähr 10 Grad auf. 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

0: 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Nach vier der Prävisionen der Warda ist ein relativ freundlicher Mammendach als Sonntag mit bis zu 21 Grad der Mitte, als Sonntag, die von der Purwolleke begleitet wird, an der Nacht gilt es dann auf 10 Grad auf. Nur fängt die neue Woche dann auch ähnlich um, mit sogar noch ein bisschen mehr Sonne bis zu 22 Grad. Man baut sich aktuell oben als ein Höchstdruckgebiet über dem Grunddüsche ab. Das ist dann ab Mittwoch, dafür sind Temperaturen von über 30 Grad vorausgesucht.
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0: 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Man aktuell baut sich oben aus dem Hochdruckgebiet über dem Land ab. Aber Mittwoch sind dafür Temperaturen von über 30 Grad vorausgesucht.
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0: 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Und ab Mittwoch sind dafür Temperaturen von über 30 Grad vorausgesucht.
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1: 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Und wieder geht es präsentiert vom Meteolux, das haut ein Mix zwischen Sonne und Wolke mit Temperaturen am Nachmittag um die 10 bis 21 Grad. 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
1: 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Und wieder geht es präsentiert von Meteolux, das heute Mix zwischen Sonne und Wolke mit Temperaturen am Nomadisch um die Uhr 10 bis 21 Grad und dann fallen die dann auf bis auf Platzweise 10 Grad. Für morgen gibt es einen ähnlich sonnigen und drischenden Tag erwartet mit Maximaltemperaturen von bis zu 22 Grad am Süden und 20 Grad am Norden. Und dann geht es am Laufe der Woche immer mehr warm mit einem Peak um Freitag, wo es bis zu 33 Grad möglich sind.
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1: 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Und wieder geht es präsentiert vom Meteolux, das Haut im Mixtisch Sonne auf Wolke mit Temperaturen um die Uhr 10 bis 21 Grad. 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Für morgen geht sich ein ähnlich sonnigen und drischenden Tag erwacht mit Maximaltemperaturen von bis zu 22 Grad am Süden und 20 Grad am Norden. 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